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1: Ich bin Marvin Standke und das wird der Tag. Die Sommerferien laufen in immer mehr Bundesländern an. Berlin, Brandenburg und Hamburg sind jetzt ebenfalls gestartet. Viele machen sich auf den Weg in den Urlaub. Auf Autobahnen, Bahnhöfen und Flughäfen wird es voller. Besonders betroffen sind die beliebten Reiserouten Richtung Süden. Der Verband Reisewirtschaft prognostiziert auch weiterhin Reiselust in Deutschland. Rund 58 Milliarden Euro werden Menschen in Deutschland für ihren Urlaub ausgeben. Die Anzahl der Reisenden im Sommer, also von Mai bis Ende Oktober im Gesamtreisemarkt, wird mit 93 Millionen voraussichtlich stabil bleiben. Heute ist Welttag des Pferdes. Die Vereinten Nationen würdigen damit die Bedeutung dieser Tiere. Pferde begleiten Menschen seit Jahrtausenden in vielen Lebensbereichen. Sie halfen früher schon bei Arbeit, Transport und in Kriegen. Heute unterstützen sie Landwirtschaft, Sport und Therapien. Weltweit gibt es rund 60 Millionen Pferde. Der Welttag erinnert auch an den Schutz der Tiere, denn Klimawandel und Hitze stellen Pferde vor neue Herausforderungen. Und bei der Fußball-Weltmeisterschaft steht heute ein Viertelfinale ein. Ein weiteres: Norwegen trifft auf England und kämpft um den Einzug ins Halbfinale. Beide Teams haben sich bis in die Runde der besten 8 gespielt. Für beide Nationen zählt jetzt nur noch der Sieg. Der Gewinner erreicht die nächste Runde auf dem Weg zum WM-Titel. Das Spiel startet um 23 Uhr unserer Zeit. Der Himmel jetzt meist klar oder nur leicht bewölkt. Im Norden und Osten ist es regional mal wolkiger und örtlich kann sich hier dann auch Nebel bilden. Es bleibt aber überall trocken. Die Tiefstwerte 20 bis teilweise 10 Grad. Und die Aussichten, es wird verbreitet wieder sehr warm bis heiß mit bis zu 36 Grad.

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1: Ich bin Marvin Standke und das wird der Tag. Die Sommerferien laufen in immer mehr Bundesländern an. Berlin, Brandenburg und Hamburg sind jetzt ebenfalls gestartet. Viele machen sich auf den Weg in den Urlaub. Auf Autobahnen, Bahnhöfen und Flughäfen wird es voller. Besonders betroffen sind die beliebten Reiserouten Richtung Süden. Der Verband Reisewirtschaft prognostiziert auch weiterhin Reiselust in Deutschland. Rund 58 Milliarden Euro werden Menschen in Deutschland für ihren Urlaub ausgeben. Die Anzahl der Reisenden im Sommer, also von Mai bis Ende Oktober im Gesamtreisemarkt, wird mit 93 Millionen voraussichtlich stabil bleiben. Heute ist Welttag des Pferdes. Die Vereinten Nationen würdigen damit die Bedeutung dieser Tiere. Pferde begleiten Menschen seit Jahrtausenden in vielen Lebensbereichen. Sie halfen früher schon bei Arbeit, Transport und in Kriegen. Heute unterstützen sie Landwirtschaft, Sport und Therapien. Weltweit gibt es rund 60 Millionen Pferde. Der Welttag erinnert auch an den Schutz der Tiere, denn Klimawandel und Hitze stellen Pferde vor neue Herausforderungen. Und bei der Fußball-Weltmeisterschaft steht heute ein Viertelfinale ein. Ein weiteres: Norwegen trifft auf England und kämpft um den Einzug ins Halbfinale. Beide Teams haben sich bis in die Runde der besten acht gespielt. Für beide Nationen zählt jetzt nur noch der Sieg. Der Gewinner erreicht die nächste Runde auf dem Weg zum WM-Titel. Das Spiel startet um 23 Uhr unserer Zeit.
2: Die aktuellen Temperaturen: Köln-Bonn 19, Hamburg 18, Bremen 18, Berlin 17, Dresden 19, Frankfurt am Main 21, ebenso auch in Stuttgart, München 19, Erfurt 19 und auch in Münster 19 Grad. Heute freundlich und trocken, die Höchstwerte liegen im Norden und Osten zwischen 25 und 30 Grad, im Süden und Westen zwischen 29 bis 35. Und die Aussichten: Morgen ziehen im Norden hohe Wolkenfelder durch, im Osten bilden sich einige Quellwolken, sonst bleibt es sonnig oder locker bewölkt und trocken, die Höchstwerte liegen im Norden zwischen 26 und 31, sonst zwischen 29 und 35 Grad.

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1: Ich bin Felix Becker. Das Gesundheitssparpaket der schwarz-roten Koalition sorgt für Protest von den Kommunen. Der Präsident des Deutschen Landkreistags Brötel sagte, den Krankenhäusern drohten dadurch ab 2027 zusätzliche Belastungen.
2: Landkreise und Städte müssten schon heute Milliarden aufbringen, um Kliniken vor der Insolvenz zu bewahren. Der Landkreistag warnt zudem, dass Einsparungen im Rettungsdienst die medizinische Versorgung verschlechtern könnten. Bundestag und Bundesrat hatten das Sparpaket gestern beschlossen. Es soll weitere Beitragserhöhungen verhindern. Ulrike Klein, Redaktion.
1: Viele Firmen in Deutschland sind nicht bereit, hier zu investieren. Laut einer Konjunkturumfrage des Instituts der deutschen Wirtschaft verzichtet jedes fünfte Unternehmen vollständig auf Investitionen. Die Umfrage liegt der Welt am Sonntag vor. Die meisten gaben an, dass vor allem hohe Arbeitskosten, Regulierung, hohe Steuern und hohe Energiekosten sie daran hindern, zu investieren. Die USA fordern vom Iran offenbar noch heute eine Erklärung zur Straße von Hormuz. Das berichten US-Medien und berufen sich auf Regierungsbeamte in Washington. Danach soll der Iran heute ein Bekenntnis ablegen, dass die Schifffahrtsstraße frei und sicher zu durchfahren sein wird. US-Präsident Trump erklärte sich zu neuen Gesprächen mit dem Land bereit, drohte aber auch mit militärischer Gewalt. Zuletzt hatte es wieder gegenseitige Angriffe gegeben. Rund 2,5 Wochen nach den verheerenden Erdbeben in Venezuela ist die offizielle Zahl der Todesopfer auf über 4.100 gestiegen. Außerdem gibt es nach Regierungsangaben fast 17.000 Verletzte. Rund 18.000 Menschen hätten bei der Katastrophe ihr Zuhause verloren. Experten zufolge ist es äußerst unwahrscheinlich, dass noch Überlebende geborgen werden. Hilfskräfte konzentrieren sich nun auf die Beseitigung der Trümmer und die Versorgung der Betroffenen. Spanien hat das Halbfinale der Fußball-Weltmeisterschaft erreicht. Der Europameister gewann in Los Angeles sein Viertelfinalspiel gegen Belgien mit 2:1. Gegner im Halbfinale ist am kommenden Dienstag Frankreich. Die aktuellen Temperaturen: Köln-Bonn 19, Hamburg 18, Bremen 18, Berlin 17, Dresden 19, Frankfurt am Main 21, ebenso auch in Stuttgart, München 19, Erfurt 19 und auch in Münster 19 Grad. Heute freundlich und trocken, die Höchstwerte liegen im Norden und Osten zwischen 25 und 30 Grad, im Süden und Westen zwischen 29 bis 35. Und die Aussichten: morgen ziehen im Norden hohe Wolkenfelder durch, im Osten bilden sich einige Quellwolken, sonst bleibt es sonnig oder locker bewölkt und trocken. Die Höchstwerte liegen im Norden zwischen 26 und 31, sonst zwischen 29 und 35 Grad.

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11. Juli 1988. Milli Vanilli sind mit Girl, You Know It's True neu in den Charts. Rob und Fabrice lernen sich Ende der 80er in München bei einem Dance-Workshop kennen. Sie kommen ins Gespräch und verstehen sich direkt super. Sie haben einen ähnlichen Background. Beide kommen aus großen europäischen Städten. Beide stammen aus ärmlichen Verhältnissen und beide wollen als Sänger und Tänzer eine Karriere starten. Das läuft anfangs eher so mittel, bis der Produzent Frank Farian die beiden nach Frankfurt einlädt. Und er hat große Dinge mit ihnen vor. Am ersten Tag singen sie schon einen Song und planen für die nächsten Wochen die ersten Konzerte, sogar schon die erste Tour. Als Frank Farian am Abend aber nochmal über die Aufnahmen drüber hört, erschrickt er. Irgendwie hatte er währenddessen ein gutes Gefühl, aber jetzt ist er so gar nicht mehr zufrieden mit dem, was ihm da zu Ohren kommt. Also lässt er mehrere befreundete Sänger den Part noch einmal singen. Rob und Fabrice bleiben die Rollen als Tänzer und Frontmänner, die nur ihre Lippen bewegen. Und damit landen sie als Milli Vanilli und ja auch in gewisser Form als Mogelpackung ihren ersten

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1: Ich bin Felix Becker. Das Gesundheitssparpaket der schwarz-roten Koalition sorgt für Protest von den Kommunen. Der Präsident des Deutschen Landkreistags Brötel sagte, den Krankenhäusern drohten dadurch ab 2027 zusätzliche Belastungen.
2: Landkreise und Städte müssten schon heute Milliarden aufbringen, um Kliniken vor der Insolvenz zu bewahren. Der Landkreistag warnt zudem, dass Einsparungen im Rettungsdienst die medizinische Versorgung verschlechtern könnten. Bundestag und Bundesrat hatten das Sparpaket gestern beschlossen. Es soll weitere Beitragserhöhungen verhindern. Ulrike Klein, Redaktion.
1: Viele Firmen in Deutschland sind nicht bereit, hier zu investieren. Laut einer Konjunkturumfrage des Instituts der deutschen Wirtschaft verzichtet jedes fünfte Unternehmen vollständig auf Investitionen. Die Umfrage liegt der Welt am Sonntag vor. Die meisten gaben an, dass vor allem hohe Arbeitskosten, Regulierung, hohe Steuern und hohe Energiekosten sie daran hindern, zu investieren. Die USA fordern vom Iran offenbar noch heute eine Erklärung zur Straße von Hormuz. Das berichten US-Medien und berufen sich auf Regierungsbeamte in Washington. Danach soll der Iran heute ein Bekenntnis ablegen, dass die Schifffahrtsstraße frei und sicher zu durchfahren sein wird. US-Präsident Trump erklärte sich zu neuen Gesprächen mit dem Land bereit, drohte aber auch mit militärischer Gewalt. Zuletzt hatte es wieder gegenseitige Angriffe gegeben. Rund 2,5 Wochen nach den verheerenden Erdbeben in Venezuela ist die offizielle Zahl der Todesopfer auf über 4.100 gestiegen. Außerdem gibt es nach Regierungsangaben fast 17.000 Verletzte. Rund 18.000 Menschen hätten bei der Katastrophe ihr Zuhause verloren. Experten zufolge ist es äußerst unwahrscheinlich, dass noch Überlebende geborgen werden. Hilfskräfte konzentrieren sich nun auf die Beseitigung der Trümmer und die Versorgung der Betroffenen. Spanien hat das Halbfinale der Fußball-Weltmeisterschaft erreicht. Der Europameister gewann in Los Angeles sein Viertelfinalspiel gegen Belgien mit 2:1. Gegner im Halbfinale ist am kommenden Dienstag Frankreich. Die aktuellen Temperaturen: Köln-Bonn 19, Hamburg 18, Bremen 18, Berlin 17, Dresden 19, Frankfurt am Main 21, ebenso auch in Stuttgart, München 19, Erfurt 19 und auch in Münster 19 Grad. Heute freundlich und trocken, die Höchstwerte liegen im Norden und Osten zwischen 25 und 30 Grad, im Süden und Westen zwischen 29 bis 35. Und die Aussichten: morgen ziehen im Norden hohe Wolkenfelder durch, im Osten bilden sich einige Quellwolken, sonst bleibt es sonnig oder locker bewölkt und trocken. Die Höchstwerte liegen im Norden zwischen 26 und 31, sonst zwischen 29 und 35 Grad.

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2: Ich bin Felix Becker. In Berlin-Marienfelde hält ein Mann seit dem späten Abend eine Frau in einem Supermarkt als Geisel. Kurz nach 22 Uhr brachte der Täter die Frau in seine Gewalt. Der Supermarkt in der Hildburghauser Straße ist weiträumig abgesperrt. Ein Spezialeinsatzkommando der Polizei hat sich dort positioniert. Ein Polizeisprecher sagte, man habe Kontakt zu dem Geiselnehmer. Über die Hintergründe ist noch nichts bekannt. Unternehmen in Deutschland bleiben bei ihren Investitionen zurückhaltend. Das zeigt eine aktuelle Konjunkturumfrage des Instituts der deutschen Wirtschaft.
3: Demnach verzichtet jede fünfte Firma sogar ganz auf Investitionen. Vor allem wegen hoher Ausgaben für Arbeit und Energie und wegen hoher Steuern und Bürokratiekosten. Beim Institut der deutschen Wirtschaft ist die Rede von der, Zitat, längsten Investitionsschwäche in Deutschland. Die Zurückhaltung der Firmen sei auch von der politischen Lage in Nahost beeinflusst, heißt es. Gleichzeitig spiegele sie aber langfristige Entwicklungen am Standort Deutschland wider. Timo Wiesner, Redaktion.
2: Russland hat die ukrainische Hauptstadt Kiew in der Nacht wieder mit Raketen beschossen. Augenzeugen berichten von mehreren Angriffswellen. Nach Angaben der ukrainischen Behörden kam es dadurch, verteilt in der Stadt, zu zahlreichen Bränden. Mindestens 6 Menschen wurden verletzt. Gestern wurden in der Ostukraine durch russische Gleitbomben mindestens 4 Menschen getötet. Das Gesundheitssparpaket der schwarz-roten Koalition sorgt für Protest von den Kommunen. Der Präsident des Deutschen Landkreistags Brötel sagte, den Krankenhäusern drohten dadurch ab 2027 zusätzliche Belastungen.
4: Landkreise und Städte müssten schon heute Milliarden aufbringen, um Kliniken vor der Insolvenz zu bewahren. Der Landkreistag warnt zudem, dass Einsparungen im Rettungsdienst die medizinische Versorgung verschlechtern könnten. Bundestag und Bundesrat hatten das Sparpaket gestern beschlossen. Es soll weitere Beitragserhöhungen verhindern. Ulrike Klein, Redaktion.
2: Spanien hat das Halbfinale der Fußball-Weltmeisterschaft erreicht. Der Europameister gewann in Los Angeles sein Viertelfinalspiel gegen Belgien mit 2:1. Gegner im Halbfinale ist am kommenden Dienstag Frankreich. Die aktuellen Temperaturen: Köln, Bonn 19, Hamburg 18, Bremen 18, Berlin 17, Dresden 19, Frankfurt am Main 21, ebenso auch in Stuttgart, München 19, Erfurt 19 und auch in Münster 19 Grad. Heute freundlich und trocken, die Höchstwerte liegen im Norden und Osten zwischen 25 und 30 Grad, im Süden und Westen zwischen 29 bis 35. Und die Aussichten: morgen ziehen im Norden hohe Wolkenfelder durch, im Osten bilden sich einige Quellwolken, sonst bleibt es sonnig oder locker bewölkt und trocken. Die Höchstwerte liegen im Norden zwischen 26 und 31, sonst zwischen 29 und 35 Grad.

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11. Juli 1995. Elton John ist mit Made in England neu in den Charts. Oh, 1947 wird Elton John als Reginald Kenneth Dwight geboren. Sein Vater, ein britischer Soldat, interessiert sich nicht wirklich für ihn. Von klein auf ist das Verhältnis kein gutes. Seine Mutter hat auch kaum Zeit für ihn, also wächst der kleine Reginald bei seiner Großmutter auf, die ihn schon früh ans Klavier setzt. Und dort blüht er so richtig auf. Mit 11 bekommt er ein Stipendium an der Royal Academy of Music in London und bekommt dort Klavierunterricht. Von dort an ist ihm klar, er wird Musiker, egal was seine Eltern sagen. Er lässt seinen alten Namen hinter sich und nennt sich offiziell Elton John. Und von nun an geht es steil bergauf. Die 70er und 80er Jahre gehören ihm. Er veröffentlicht einen Hit nach dem anderen und vor allem seine Konzerte sind wegen seiner pompösen Kostüme eine bombastische Show. Aber der Erfolg hat auch Schattenseiten. Elton John ist stark drogenabhängig. Mitte der 80er Jahre muss er sich deshalb am Kehlkopf operieren lassen. Und ein paar Jahre später geht es ihm sogar so schlecht, dass er beschließt, einen Schlussstrich zu ziehen. Er zieht sich komplett aus der Öffentlichkeit zurück und macht einen Entzug. Fast 3 Jahre lang ist er wie vom Erdboden verschluckt. Bis er 1992 mit dem Album The One zurückkommt. Und es ist, als wäre er eigentlich nie weg gewesen. 1995 blickt Elton John mit Made in England auf sein Leben zurück. Und er rechnet ab. Mit seinen Eltern, die sich für ihn nicht interessiert haben, aber auch mit der englischen Gesellschaft, in der über Homosexuelle immer noch eher gelacht wird. Trotz allem singt er, ich bin stolz, ich komme hierher, ich gehöre hierhin. I was made in England.

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1: Ich bin Felix Becker. Die Geiselnahme in einem Supermarkt in Berlin-Marienfelde ist nach über 11 Stunden beendet. Spezialkräfte der Polizei stürmten den Markt und überwältigten den Täter. Die als Geisel festgehaltene Kassiererin wurde unverletzt befreit. Der Mann wurde festgenommen. Zu den Hintergründen der Tat ermittelt jetzt die Polizei. Unternehmen in Deutschland bleiben bei ihren Investitionen zurückhaltend. Das zeigt eine aktuelle Konjunkturumfrage des Instituts der deutschen Wirtschaft.
2: Demnach verzichtet jede 5. Firma sogar ganz auf Investitionen. Vor allem wegen hoher Ausgaben für Arbeit und Energie und wegen hoher Steuern und Bürokratiekosten. Beim Institut der deutschen Wirtschaft ist die Rede von der, Zitat, längsten Investitionsschwäche in Deutschland. Die Zurückhaltung der Firmen sei auch von der politischen Lage in Nahost beeinflusst, heißt es. Gleichzeitig spiegele sie aber langfristige Entwicklungen am Standort Deutschland wider. Timo Wiesner, Redaktion.
1: Russland hat die ukrainische Hauptstadt Kiew in der Nacht wieder mit Raketen beschossen. Augenzeugen berichten von mehreren Angriffswellen. Nach Angaben der ukrainischen Behörden kam es dadurch, verteilt in der Stadt, zu zahlreichen Bränden. Mindestens 6 Menschen wurden verletzt. Gestern wurden in der Ostukraine durch russische Gleitbomben mindestens 4 Menschen getötet. Das Gesundheitssparpaket der schwarz-roten Koalition sorgt für Protest von den Kommunen. Der Präsident des Deutschen Landkreistags Brötel sagte, den Krankenhäusern drohten dadurch ab 2027 zusätzliche Belastungen.
3: Landkreise und Städte müssten schon heute Milliarden aufbringen, um Kliniken vor der Insolvenz zu bewahren. Der Landkreistag warnt zudem, dass Einsparungen im Rettungsdienst die medizinische Versorgung verschlechtern könnten. Bundestag und Bundesrat hatten das Sparpaket gestern beschlossen. Es soll weitere Beitragserhöhungen verhindern. Ulrike Klein, Redaktion.
1: Rund 2,5 Wochen nach den verheerenden Erdbeben in Venezuela ist die offizielle Zahl der Todesopfer auf über 4.100 gestiegen. Außerdem gibt es nach Regierungsangaben fast 17.000 Verletzte. Experten zufolge ist es äußerst unwahrscheinlich, dass noch Überlebende geborgen werden. Hilfskräfte konzentrieren sich nun auf die Beseitigung der Trümmer und die Versorgung der Betroffenen. Die aktuellen Temperaturen: Köln-Bonn 24 Grad, in Hamburg 21, ebenso in Bremen und Berlin, Dresden 22, Frankfurt am Main 25, ebenso auch in Stuttgart, München 23, Erfurt 21 und auch in Münster 21 Grad. Heute freundlich und trocken, die Höchstwerte liegen im Norden und Osten zwischen 25 und 30 Grad, im Süden und Westen zwischen 29 bis 35. Und die Aussichten: morgen ziehen im Norden hohe Wolkenfelder durch, im Osten bilden sich einige Quellwolken, sonst bleibt es sonnig oder locker bewölkt und trocken. Die Höchstwerte liegen im Norden zwischen 26 und 31, sonst zwischen 29 und 35 Grad.

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1: Ich bin Felix Becker. Eine Geiselnahme in einem Supermarkt in Berlin-Marienfelde ist nach über 11 Stunden beendet worden.
2: Ein Spezialeinsatzkommando stürmte am Vormittag den Markt und überwältigte den Täter mit einem Taser. Der Mann war mit einem Messer bewaffnet. Die als Geisel festgehaltene Kassiererin wurde befreit. Nach Angaben der Polizei wurden sowohl die Frau als auch der Täter verletzt. Der Mann hatte die Kassiererin am Abend kurz vor Ladenschluss in seine Gewalt gebracht. Zu den Hintergründen der Tat ist bislang nichts bekannt. Noah Ulrich, Redaktion.
1: US-Präsident Trump hat sich zu weiteren Gesprächen mit dem Iran bereit erklärt. Teheran weist jedoch zurück, die USA um Verhandlungen gebeten zu haben. Im Mittelpunkt möglicher Gespräche soll die Sicherheit der Schifffahrt in der Straße von Hormuz stehen. Die USA verlangen Garantien für freie Schifffahrtswege und drohen andernfalls mit militärischen Konsequenzen. Außenminister Wadephul sieht im Ukraine- und im Iran-Krieg eine Chance für Verhandlungen. Beide Konflikte könnten aus seiner Sicht nicht militärisch entschieden werden. Im Tagesspiegel sagte er, jetzt sei der richtige Zeitpunkt für einen ernsthaften Versuch, beide Kriege am Verhandlungstisch zu beenden. Die jüngsten Kämpfe könnten das letzte militärische Aufbäumen vor Verhandlungen sein. Im Süden Spaniens kämpfen über 500 Einsatzkräfte weiter gegen einen großen Waldbrand. Hubschrauber, Flugzeuge und Drohnen unterstützen die Löscharbeiten. Nach Behördenangaben werden in der Provinz Almería noch über 20 Menschen vermisst. Mindestens 12 Menschen kamen bei dem Feuer ums Leben. Viele Firmen in Deutschland sind nicht bereit, hier zu investieren. Laut einer Konjunkturumfrage des Instituts der deutschen Wirtschaft verzichtet jedes 5. Unternehmen vollständig auf Investitionen. Die Umfrage liegt der Welt am Sonntag vor. Die meisten gaben an, dass vor allem hohe Arbeitskosten, Regulierung, hohe Steuern und hohe Energiekosten sie daran hindern, zu investieren. Bei der Bundesnetzagentur sind im ersten Halbjahr so viele Beschwerden über die Post eingegangen wie noch nie. Über 35.000 Verbraucher meldeten Probleme mit verlorenen, beschädigten oder verspäteten Briefen und Paketen. Im gleichen Zeitraum des Vorjahres waren es knapp 23.000 Beschwerden. Die aktuellen Temperaturen: Köln, Bonn 24 Grad, in Hamburg 21, ebenso in Bremen und Berlin, Dresden 22, Frankfurt am Main 25, ebenso auch in Stuttgart, München 23, Erfurt 21 und auch in Münster 21 Grad. Heute freundlich und trocken, die Höchstwerte liegen im Norden und Osten zwischen 25 und 30 Grad, im Süden und Westen zwischen 29 bis 35. Und die Aussichten: Morgen ziehen im Norden hohe Wolkenfelder durch, im Osten bilden sich einige Quellwolken, sonst bleibt es sonnig oder locker bewölkt und trocken. Die Höchstwerte liegen im Norden zwischen 26 und 31, sonst zwischen 29 und 35 Grad.

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11. Juli 1999. Sascha ist mit I Feel Lonely neu in den deutschen Singlecharts. Ein Song über die Einsamkeit. Sascha singt davon, wie sehr er sich die Liebe in sein Leben wünscht. Eine Partnerin, die fest an seiner Seite steht. Alle anderen Kerle haben ja auch hübsche Frauen an ihrer Seite. Warum also er nicht? Er erzählt davon, wie er sich jede Nacht wünscht, jetzt nicht alleine zu sein. Ein toller Song, denn hier geht's zwar um ein eigentlich trauriges Thema, aber das Ganze ist mit einem so locker leichten Sound verbunden, dass der Song gar nicht so schwerfällig klingt, sondern vielmehr entspannt und aufbauend. Und das liegt vor allem wohl auch daran, dass Sascha hier so ein paar Einflüsse aus dem Reggae mit in den Song bringt. Das heißt also, auch wenn es eigentlich ein trauriges Thema ist, es klingt so ein bisschen nach Jamaika. Und so kann man I Feel Lonely auch heute noch als entspannte Nummer in der Sommerzeit hören. Denn aus der Mode kommt weder das Thema noch der Song. Und Sascha wird ohnehin für immer Kult.

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1: Ich bin Felix Becker. Eine Geiselnahme in einem Supermarkt in Berlin-Marienfelde ist nach über 11 Stunden beendet worden.
2: Ein Spezialeinsatzkommando stürmte am Vormittag den Markt und überwältigte den Täter mit einem Taser. Der Mann war mit einem Messer bewaffnet. Die als Geisel festgehaltene Kassiererin wurde befreit. Nach Angaben der Polizei wurden sowohl die Frau als auch der Täter verletzt. Der Mann hatte die Kassiererin am Abend kurz vor Ladenschluss in seine Gewalt gebracht. Zu den Hintergründen der Tat ist bislang nichts bekannt. Noah Ulrich, Redaktion.
1: US-Präsident Trump hat sich zu weiteren Gesprächen mit dem Iran bereit erklärt. Teheran weist jedoch zurück, die USA um Verhandlungen gebeten zu haben. Im Mittelpunkt möglicher Gespräche soll die Sicherheit der Schifffahrt in der Straße von Hormuz stehen. Die USA verlangen Garantien für freie Schifffahrtswege und drohen andernfalls mit militärischen Konsequenzen. Außenminister Wadephul sieht im Ukraine- und im Iran-Krieg eine Chance für Verhandlungen. Beide Konflikte könnten aus seiner Sicht nicht militärisch entschieden werden. Im Tagesspiegel sagte er, jetzt sei der richtige Zeitpunkt für einen ernsthaften Versuch, beide Kriege am Verhandlungstisch zu beenden. Die jüngsten Kämpfe könnten das letzte militärische Aufbäumen vor Verhandlungen sein. Im Süden Spaniens kämpfen über 500 Einsatzkräfte weiter gegen einen großen Waldbrand. Hubschrauber, Flugzeuge und Drohnen unterstützen die Löscharbeiten. Nach Behördenangaben werden in der Provinz Almería noch über 20 Menschen vermisst. Mindestens 12 Menschen kamen bei dem Feuer ums Leben. Viele Firmen in Deutschland sind nicht bereit, hier zu investieren. Laut einer Konjunkturumfrage des Instituts der deutschen Wirtschaft verzichtet jedes fünfte Unternehmen vollständig auf Investitionen. Die Umfrage liegt der Welt am Sonntag vor. Die meisten gaben an, dass vor allem hohe Arbeitskosten, Regulierung, hohe Steuern und hohe Energiekosten sie daran hindern, zu investieren. Bei der Bundesnetzagentur sind im ersten Halbjahr so viele Beschwerden über die Post eingegangen wie noch nie. Über 35.000 Verbraucher meldeten Probleme mit verlorenen, beschädigten oder verspäteten Briefen und Paketen. Im gleichen Zeitraum des Vorjahres waren es knapp 23.000 Beschwerden. Die aktuellen Temperaturen: Köln, Bonn 24 Grad, in Hamburg 21, ebenso in Bremen und Berlin, Dresden 22, Frankfurt am Main 25, ebenso auch in Stuttgart, München 23, Erfurt 21 und auch in Münster 21 Grad. Heute freundlich und trocken, die Höchstwerte liegen im Norden und Osten zwischen 25 und 30 Grad, im Süden und Westen zwischen 29 bis 35. Und die Aussichten: Morgen ziehen im Norden hohe Wolkenfelder durch, im Osten bilden sich einige Quellwolken, sonst bleibt es sonnig oder locker bewölkt und trocken. Die Höchstwerte liegen im Norden zwischen 26 und 31, sonst zwischen 29 und 35 Grad.

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Du wirst ganz nass. Schon spät, komm. 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Wo ist dein Schuh? Du hast ihn verloren, als ich dir den Weg zeigen musste. Wer hat verloren? Du dich? Ich mich? Oder...

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Newsflash! In den letzten Monaten ist die Zahl der vermissten Personen dramatisch angestiegen. Die jüngste Veröffentlichung der lokalen Polizeibehörde berichtet von einem weiteren tragischen Fall. Es handelt sich um ein 19-jähriges Mädchen, das zuletzt vor 14 Tagen gesehen wurde. Die Polizei schließt die Möglichkeit nicht aus, dass es sich hier um ein Verbrechen handelt.

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1: Ich bin Felix Becker. US-Präsident Trump hat sich zu weiteren Gesprächen mit dem Iran bereit erklärt.
2: Teheran bestreitet jedoch, die Vereinigten Staaten um Verhandlungen gebeten zu haben. Im Mittelpunkt möglicher Gespräche soll die Sicherheit der Schifffahrt in der Straße von Hormus stehen. Die USA verlangen Garantien für freie Seewege und drohen andernfalls mit militärischen Konsequenzen. Timo Wiesner, Redaktion.
1: Die Geiselnahme in einem Supermarkt in Berlin-Marienfelde ist nach über 11 Stunden beendet worden. Spezialkräfte stürmten am Vormittag den Markt und überwältigten den Täter mit einem Taser. Der Mann wurde leicht verletzt festgenommen. Die Kassiererin erlitt einen Schock. Zu den Hintergründen der Tat wird noch ermittelt. Im Süden Spaniens kämpfen hunderte Einsatzkräfte weiter gegen einen schweren Waldbrand. Gleichzeitig wird nach mindestens 23 Vermissten gesucht. Nach Behördenangaben kamen bislang mindestens 12 Menschen ums Leben. Hohe Temperaturen und starker Wind erschweren die Löscharbeiten. Als Brandursache wird der Einsturz einer Stromleitung vermutet. Die Musikbranche hat ein freiwilliges Kennzeichnungssystem für den Einsatz von künstlicher Intelligenz vorgestellt. Künftig soll erkennbar sein, ob Musik vollständig mit KI erzeugt oder nur mit Hilfe von KI erstellt wurde. Die Kennzeichnung soll auch bei Streaming-Diensten genutzt werden. Anbieter wie Spotify und Apple Music haben sich dazu bislang nicht geäußert. Viele Firmen in Deutschland sind nicht bereit, hier zu investieren. Laut einer Konjunkturumfrage des Instituts der deutschen Wirtschaft verzichtet jedes 5. Unternehmen vollständig auf Investitionen. Die Umfrage liegt der Welt am Sonntag vor. Die meisten gaben an, dass vor allem hohe Arbeitskosten, Regulierung, hohe Steuern und hohe Energiekosten sie daran hindern, zu investieren. Bei der Bundesnetzagentur sind im ersten Halbjahr so viele Beschwerden über die Post eingegangen wie noch nie. Über 35.000 Verbraucher meldeten Probleme mit verlorenen, beschädigten oder verspäteten Briefen und Paketen. Im gleichen Zeitraum des Vorjahres waren es knapp 23.000 Beschwerden. Die aktuellen Temperaturen: Köln-Bonn 28 Grad, Hamburg 25, Bremen 26, Berlin 24, Dresden 25, Frankfurt am Main 29, Stuttgart 30, München 28, Erfurt 25 und Münster 28 Grad. Heute freundlich und trocken, die Höchstwerte liegen im Norden und Osten zwischen 25 und 30 Grad, im Süden und Westen zwischen 29 bis 35. Und die Aussichten: morgen ziehen im Norden hohe Wolkenfelder durch, im Osten bilden sich einige Quellwolken, sonst bleibt es sonnig oder locker bewölkt und trocken. Die Höchstwerte liegen im Norden zwischen 26 und 31, sonst zwischen 29 und 35 Grad.

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1: Ich bin Felix Becker. US-Präsident Trump hat sich zu weiteren Gesprächen mit dem Iran bereit erklärt.
2: Teheran bestreitet jedoch, die Vereinigten Staaten um Verhandlungen gebeten zu haben. Im Mittelpunkt möglicher Gespräche soll die Sicherheit der Schifffahrt in der Straße von Hormuz stehen. Die USA verlangen Garantien für freie Seewege und drohen andernfalls mit militärischen Konsequenzen. Timo Wiesner, Redaktion.
1: Die Geiselnahme in einem Supermarkt in Berlin-Marienfelde ist nach über 11 Stunden beendet worden. Spezialkräfte stürmten am Vormittag den Markt und überwältigten den Täter mit einem Taser. Der Mann wurde leicht verletzt festgenommen. Die Kassiererin erlitt einen Schock. Zu den Hintergründen der Tat wird noch ermittelt. Im Süden Spaniens kämpfen hunderte Einsatzkräfte weiter gegen einen schweren Waldbrand. Gleichzeitig wird nach mindestens 23 Vermissten gesucht. Nach Behördenangaben kamen bislang mindestens 12 Menschen ums Leben. Hohe Temperaturen und starker Wind erschweren die Löscharbeiten. Als Brandursache wird der Einsturz einer Stromleitung vermutet. Die Musikbranche hat ein freiwilliges Kennzeichnungssystem für den Einsatz von künstlicher Intelligenz vorgestellt. Künftig soll erkennbar sein, ob Musik vollständig mit KI erzeugt oder nur mit Hilfe von KI erstellt wurde. Die Kennzeichnung soll auch bei Streaming-Diensten genutzt werden. Anbieter wie Spotify und Apple Music haben sich dazu bislang nicht geäußert. Viele Firmen in Deutschland sind nicht bereit, hier zu investieren. Laut einer Konjunkturumfrage des Instituts der deutschen Wirtschaft verzichtet jedes 5. Unternehmen vollständig auf Investitionen. Die Umfrage liegt der Welt am Sonntag vor. Die meisten gaben an, dass vor allem hohe Arbeitskosten, Regulierung, hohe Steuern und hohe Energiekosten sie daran hindern, zu investieren. Bei der Bundesnetzagentur sind im ersten Halbjahr so viele Beschwerden über die Post eingegangen wie noch nie. Über 35.000 Verbraucher meldeten Probleme mit verlorenen, beschädigten oder verspäteten Briefen und Paketen. Im gleichen Zeitraum des Vorjahres waren es knapp 23.000 Beschwerden. Die aktuellen Temperaturen: Köln, Bonn 28 Grad, Hamburg 25, Bremen 26, Berlin 24, Dresden 25, Frankfurt am Main 29, Stuttgart 30, München 28, Erfurt 25 und Münster 28 Grad. Heute freundlich und trocken, die Höchstwerte liegen im Norden und Osten zwischen 25 und 30 Grad, im Süden und Westen zwischen 29 bis 35. Und die Aussichten: Morgen ziehen im Norden hohe Wolkenfelder durch, im Osten bilden sich einige Quellwolken, sonst bleibt es sonnig oder locker bewölkt und trocken. Die Höchstwerte liegen im Norden zwischen 26 und 31, sonst zwischen 29 und 35 Grad.

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11. Juli 1988. Milli Vanilli sind mit Girl, You Know It's True neu in den Charts. Rob und Fabrice lernen sich Ende der 80er in München bei einem Dance-Workshop kennen. Sie kommen ins Gespräch und verstehen sich direkt super. Sie haben einen ähnlichen Background. Beide kommen aus großen europäischen Städten. Beide stammen aus ärmlichen Verhältnissen und beide wollen als Sänger und Tänzer eine Karriere starten. Das läuft anfangs eher so mittel, bis der Produzent Frank Farian die beiden nach Frankfurt einlädt. Und er hat große Dinge mit ihnen vor. Am ersten Tag singen sie schon einen Song und planen für die nächsten Wochen die ersten Konzerte, sogar schon die erste Tour. Als Frank Farian am Abend aber nochmal über die Aufnahmen drüber hört, erschrickt er. Irgendwie hatte er währenddessen ein gutes Gefühl, aber jetzt ist er so gar nicht mehr zufrieden mit dem, was ihm da zu Ohren kommt. Also lässt er mehrere befreundete Sänger den Part noch einmal singen. Rob und Fabrice bleiben die Rollen als Tänzer und Frontmänner, die nur ihre Lippen bewegen. Und damit landen sie als Milli Vanilli und ja auch in gewisser Form als Mogelpackung ihren ersten Hit.

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1: Ich bin Felix Becker. Nach einem Feuer an der wichtigen Bahnstrecke zwischen Düsseldorf und Köln wird jetzt wegen des Verdachts auf Sabotage ermittelt.
2: Nach Angaben aus Sicherheitskreisen gilt ein technischer Defekt als Ursache für die beiden Böschungsbrände als unwahrscheinlich. Die Strecke bleibt gesperrt, weil mehrere Signalkabel beschädigt wurden. Im Nah- und Fernverkehr kommt es zu Umleitungen, Verspätungen und Zugausfällen. Der Staatsschutz der Kölner Polizei hat die Ermittlungen übernommen. Ulrike Klein, Redaktion.
1: US-Präsident Trump hat sich im Konflikt mit dem Iran zu weiteren Gesprächen bereit erklärt. Teheran bestreitet jedoch, die USA um Verhandlungen gebeten zu haben. Im Mittelpunkt möglicher Gespräche soll die Sicherheit der Schifffahrt in der Straße von Hormuz stehen. Die Vereinigten Staaten verlangen Garantien für freie Schifffahrtswege und ein Ende der Angriffe auf Schiffe. Andernfalls schließen sie militärische Maßnahmen nicht aus. Hunderttausende Menschen haben sich in Ostchina und Taiwan vor dem Taifun Bawi in Sicherheit gebracht. In Taiwan sind Zehntausende Haushalte ohne Strom. Böen erreichen dort bis zu 180 Kilometer pro Stunde. In der chinesischen Stadt Wenzhou wurden fast 900.000 Menschen evakuiert. Der Taifun soll morgen auf die chinesische Küste treffen. Auf den Philippinen kamen durch den Sturm bereits mindestens 17 Menschen ums Leben. Das Porträt der früheren Bundeskanzlerin Merkel sorgt im Berliner Bode-Museum für deutlich mehr Besucher. Seit Beginn der Ausstellung hat sich die Zahl der Gäste fast verdoppelt. Derzeit kommen täglich rund 900 Besucher. Das Gemälde ist noch bis zum 14. Oktober zu sehen. Anschließend soll es als Leihgabe ins Bundeskanzleramt wechseln. Die FIFA verkauft nach der Fußballweltmeisterschaft Teile des Rasens vom Endspiel. Die konservierten Rasenstücke kosten umgerechnet rund 390 Euro. Heute Abend wird außerdem das zweite Halbfinale ausgetragen. England trifft auf Norwegen. Bereits gestern zog Spanien mit einem 2:1 gegen Belgien ins Halbfinale ein. Die aktuellen Temperaturen: Köln, Bonn 28 Grad, Hamburg 25, Bremen 26, Berlin 24, Dresden 25, Frankfurt am Main 29, Stuttgart 30, München 28, Erfurt 25 und Münster 28 Grad. Heute freundlich und trocken, die Höchstwerte liegen im Norden und Osten zwischen 25 und 30 Grad, im Süden und Westen zwischen 29 bis 35. Und die Aussichten: morgen ziehen im Norden hohe Wolkenfelder durch, im Osten bilden sich einige Quellwolken, sonst bleibt es sonnig oder locker bewölkt und trocken. Die Höchstwerte liegen im Norden zwischen 26 und 31, sonst zwischen 29 und 35 Grad.

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1: Ich bin Felix Becker. Nach einem Feuer an der wichtigen Bahnstrecke zwischen Düsseldorf und Köln wird jetzt wegen des Verdachts auf Sabotage ermittelt.
2: Nach Angaben aus Sicherheitskreisen gilt ein technischer Defekt als Ursache für die beiden Böschungsbrände als unwahrscheinlich. Die Strecke bleibt gesperrt, weil mehrere Signalkabel beschädigt wurden. Im Nah- und Fernverkehr kommt es zu Umleitungen, Verspätungen und Zugausfällen. Der Staatsschutz der Kölner Polizei hat die Ermittlungen übernommen. Ulrike Klein, Redaktion.
1: US-Präsident Trump hat sich im Konflikt mit dem Iran zu weiteren Gesprächen bereit erklärt. Teheran bestreitet jedoch, die USA um Verhandlungen gebeten zu haben. Im Mittelpunkt möglicher Gespräche soll die Sicherheit der Schifffahrt in der Straße von Hormuz stehen. Die Vereinigten Staaten verlangen Garantien für freie Schifffahrtswege und ein Ende der Angriffe auf Schiffe. Andernfalls schließen sie militärische Maßnahmen nicht aus. Hunderttausende Menschen haben sich in Ostchina und Taiwan vor dem Taifun Bawi in Sicherheit gebracht. In Taiwan sind Zehntausende Haushalte ohne Strom. Böen erreichen dort bis zu 180 Kilometer pro Stunde. In der chinesischen Stadt Wenzhou wurden fast 900.000 Menschen evakuiert. Der Taifun soll morgen auf die chinesische Küste treffen. Auf den Philippinen kamen durch den Sturm bereits mindestens 17 Menschen ums Leben. Das Porträt der früheren Bundeskanzlerin Merkel sorgt im Berliner Bode-Museum für deutlich mehr Besucher. Seit Beginn der Ausstellung hat sich die Zahl der Gäste fast verdoppelt. Derzeit kommen täglich rund 900 Besucher. Das Gemälde ist noch bis zum 14. Oktober zu sehen. Anschließend soll es als Leihgabe ins Bundeskanzleramt wechseln. Die FIFA verkauft nach der Fußballweltmeisterschaft Teile des Rasens vom Endspiel. Die konservierten Rasenstücke kosten umgerechnet rund 390 Euro. Heute Abend wird außerdem das zweite Halbfinale ausgetragen. England trifft auf Norwegen. Bereits gestern zog Spanien mit einem 2:1 gegen Belgien ins Halbfinale ein. Die aktuellen Temperaturen: Köln, Bonn 28 Grad, Hamburg 25, Bremen 26, Berlin 24, Dresden 25, Frankfurt am Main 29, Stuttgart 30, München 28, Erfurt 25 und Münster 28 Grad. Heute freundlich und trocken, die Höchstwerte liegen im Norden und Osten zwischen 25 und 30 Grad, im Süden und Westen zwischen 29 bis 35. Und die Aussichten: morgen ziehen im Norden hohe Wolkenfelder durch, im Osten bilden sich einige Quellwolken, sonst bleibt es sonnig oder locker bewölkt und trocken. Die Höchstwerte liegen im Norden zwischen 26 und 31, sonst zwischen 29 und 35 Grad.

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11. Juli 1999. Sascha ist mit I Feel Lonely neu in den deutschen Singlecharts. Ein Song über die Einsamkeit. Sascha singt davon, wie sehr er sich die Liebe in sein Leben wünscht. Eine Partnerin, die fest an seiner Seite steht. Alle anderen Kerle haben ja auch hübsche Frauen an ihrer Seite. Warum also er nicht? Er erzählt davon, wie er sich jede Nacht wünscht, jetzt nicht alleine zu sein. Ein toller Song, denn hier geht's zwar um ein eigentlich trauriges Thema, aber das Ganze ist mit einem so locker leichten Sound verbunden, dass der Song gar nicht so schwerfällig klingt, sondern vielmehr entspannt und aufbauend. Und das liegt vor allem wohl auch daran, dass Sascha hier so ein paar Einflüsse aus dem Reggae mit in den Song bringt. Das heißt also, auch wenn es eigentlich ein trauriges Thema ist, es klingt so ein bisschen nach Jamaika. Und so kann man I Feel Lonely auch heute noch als entspannte Nummer in der Sommerzeit hören. Denn aus der Mode kommt weder das Thema noch der Song. Und Sascha wird ohnehin für immer cool.

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1: Ich bin Felix Becker. Die wichtige Bahnstrecke zwischen Düsseldorf und Köln ist nach einem mutmaßlichen Brandanschlag weiter gesperrt. Sicherheitsbehörden gehen von Sabotage aus. Auf der Internetplattform Indymedia ist ein Bekennerschreiben einer Gruppe aufgetaucht, die den Anschlag für sich reklamiert. Die Bahn spricht von erheblichen Schäden. Wann die Strecke wieder freigegeben wird, ist noch unklar. Nach über 11 Stunden hat die Berliner Polizei eine Geiselnahme in einem Supermarkt in Marienfelde beendet.
2: Spezialeinsatzkräfte überwältigten den Täter mit einem Taser und befreiten die Angestellte. Die Frau erlitt einen Schock und kam ins Krankenhaus. Der Geiselnehmer wurde leicht verletzt. Die Geiselnahme hatte am Freitagabend begonnen und einen stundenlangen Großeinsatz der Polizei ausgelöst. Zu seinem Motiv und seiner Identität gibt es bislang keine Angaben. Ulrike Klein, Redaktion.
1: Nach der Beerdigung des früheren iranischen Staatsoberhaupts Khamenei hat das Regime Rache angekündigt. US-Präsident Trump erklärte zugleich, die Gespräche mit dem Iran fortsetzen zu wollen. Medienberichten zufolge verlangen die USA als Voraussetzung ein öffentliches Bekenntnis Teherans zur freien Schifffahrt in der Straße von Hormuz. Eine Stellungnahme des Iran wird dazu noch erwartet. Das Gesundheitssparpaket der Bundesregierung stößt weiter auf Kritik. Der Deutsche Landkreistag warnt vor zusätzlichen Belastungen für Krankenhäuser und einer Verschlechterung der Rettungsdienste. Auch mehrere Bundesländer äußern Bedenken. Bundestag und Bundesrat hatten das Paket gestern beschlossen. Das Porträt der früheren Bundeskanzlerin Merkel sorgt im Berliner Bode-Museum für deutlich mehr Besucher. Seit Beginn der Ausstellung hat sich die Zahl der Gäste fast verdoppelt. Derzeit kommen täglich rund 900 Besucher. Das Gemälde ist noch bis zum 14. Oktober zu sehen. Anschließend soll es als Leihgabe ins Bundeskanzleramt wechseln. Der Deutsche Fußballbund hat sich auf Eckpunkte für einen möglichen Vertrag mit Jürgen Klopp verständigt. Jetzt müssen sich der DFB und Klopps Arbeitgeber Red Bull noch einigen. Beide Seiten zeigen sich zuversichtlich. Heute Abend kämpfen außerdem Norwegen und England um den Einzug ins WM-Halbfinale. Die aktuellen Temperaturen: Köln-Bonn 28 Grad, Hamburg 25, Bremen 26, Berlin 24, Dresden 25, Frankfurt am Main 29, Stuttgart 30, München 28, Erfurt 25 und Münster 28 Grad. Heute freundlich und trocken, die Höchstwerte liegen im Norden und Osten zwischen 25 und 30 Grad, im Süden und Westen zwischen 29 bis 35. Und die Aussichten: morgen ziehen im Norden hohe Wolkenfelder durch, im Osten bilden sich einige Quellwolken, sonst bleibt es sonnig oder locker bewölkt und trocken. Die Höchstwerte liegen im Norden zwischen 26 und 31, sonst zwischen 29 und 35 Grad.

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1: Ich bin Felix Becker. Die wichtige Bahnstrecke zwischen Düsseldorf und Köln ist nach einem mutmaßlichen

0: Brandanschlag weiter gesperrt. Sicherheitsbehörden gehen von Sabotage aus. Auf der Internetplattform Indymedia ist ein Bekennerschreiben einer Gruppe aufgetaucht, die den Anschlag für sich reklamiert. Die Bahn spricht von erheblichen Schäden. Wann die Strecke wieder freigegeben wird, ist noch unklar. Nach über 11 Stunden hat die Berliner Polizei eine Geiselnahme in einem Supermarkt in Marienfelde beendet.
1: Spezialeinsatzkräfte überwältigten den Täter mit einem Taser und befreiten die Angestellte. Die Frau erlitt einen Schock und kam ins Krankenhaus. Der Geiselnehmer wurde leicht verletzt. Die Geiselnahme hatte am Freitagabend begonnen und einen stundenlangen Großeinsatz der Polizei ausgelöst. Zu seinem Motiv und seiner Identität gibt es bislang keine Angaben. Ulrike Klein, Redaktion.
0: Nach der Beerdigung des früheren iranischen Staatsoberhaupts Khamenei hat das Regime Rache angekündigt. US-Präsident Trump erklärte zugleich, die Gespräche mit dem Iran fortsetzen zu wollen. Medienberichten zufolge verlangen die USA als Voraussetzung ein öffentliches Bekenntnis Teherans zur freien Schifffahrt in der Straße von Hormuz. Eine Stellungnahme des Iran wird dazu noch erwartet. Das Gesundheitssparpaket der Bundesregierung stößt weiter auf Kritik. Der Deutsche Landkreistag warnt vor zusätzlichen Belastungen für Krankenhäuser und einer Verschlechterung der Rettungsdienste. Auch mehrere Bundesländer äußern Bedenken. Bundestag und Bundesrat hatten das Paket gestern beschlossen. Das Porträt der früheren Bundeskanzlerin Merkel sorgt im Berliner Bode-Museum für deutlich mehr Besucher. Seit Beginn der Ausstellung hat sich die Zahl der Gäste fast verdoppelt. Derzeit kommen täglich rund 900 Besucher. Das Gemälde ist noch bis zum 14. Oktober zu sehen. Anschließend soll es als Leihgabe ins Bundeskanzleramt wechseln. Der Deutsche Fußballbund hat sich auf Eckpunkte für einen möglichen Vertrag mit Jürgen Klopp verständigt. Jetzt müssen sich der DFB und Klopps Arbeitgeber Red Bull noch einigen. Beide Seiten zeigen sich zuversichtlich. Heute Abend kämpfen außerdem Norwegen und England um den Einzug ins WM-Halbfinale. Die aktuellen Temperaturen: Köln, Bonn 28 Grad, Hamburg 25, Bremen 26, Berlin 24, Dresden 25, Frankfurt am Main 29, Stuttgart 30, München 28, Erfurt 25 und Münster 28 Grad. Heute freundlich und trocken, die Höchstwerte liegen im Norden und Osten zwischen 25 und 30 Grad, im Süden und Westen zwischen 29 bis 35. Und die Aussichten: Morgen ziehen im Norden hohe Wolkenfelder durch, im Osten bilden sich einige Quellwolken, sonst bleibt es sonnig oder locker bewölkt und trocken. Die Höchstwerte liegen im Norden zwischen 26 und 31, sonst zwischen 29 und 35 Grad.

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11. Juli 1995. Elton John ist mit Made in England neu in den Charts. Oh, 1947 wird Elton John als Reginald Kenneth Dwight geboren. Sein Vater, ein britischer Soldat, interessiert sich nicht wirklich für ihn. Von klein auf ist das Verhältnis kein gutes. Seine Mutter hat auch kaum Zeit für ihn, also wächst der kleine Reginald bei seiner Großmutter auf, die ihn schon früh ans Klavier setzt. Und dort blüht er so richtig auf. Mit 11 bekommt er ein Stipendium an der Royal Academy of Music in London und bekommt dort Klavierunterricht. Von dort an ist ihm klar, er wird Musiker, egal was seine Eltern sagen. Er lässt seinen alten Namen hinter sich und nennt sich offiziell Elton John. Und von nun an geht es steil bergauf. Die 70er und 80er Jahre gehören ihm. Er veröffentlicht einen Hit nach dem anderen und vor allem seine Konzerte sind wegen seiner pompösen Kostüme eine bombastische Show. Aber der Erfolg hat auch Schattenseiten. Elton John ist stark drogenabhängig. Mitte der 80er Jahre muss er sich deshalb am Kehlkopf operieren lassen. Und ein paar Jahre später geht es ihm sogar so schlecht, dass er beschließt, einen Schlussstrich zu ziehen. Er zieht sich komplett aus der Öffentlichkeit zurück und macht einen Entzug. Fast 3 Jahre lang ist er wie vom Erdboden verschluckt, bis er 1992 mit dem Album The One zurückkommt. Und es ist, als wäre er eigentlich nie weg gewesen. 1995 blickt Elton John mit Made in England auf sein Leben zurück. Und er rechnet ab. Mit seinen Eltern, die sich für ihn nicht interessiert haben, aber auch mit der englischen Gesellschaft, in der über Homosexuelle immer noch eher gelacht wird. Trotz allem singt er, ich bin stolz, ich komme hierher, ich gehöre hierhin. I was made in England.

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1: Ich bin Felix Becker. Die wichtige Bahnstrecke zwischen Düsseldorf und Köln ist nach einem mutmaßlichen Brandanschlag weiter gesperrt. Sicherheitsbehörden gehen von Sabotage aus. Auf der Internetplattform Indymedia ist ein Bekennerschreiben einer Gruppe aufgetaucht, die den Anschlag für sich reklamiert. Die Bahn spricht von erheblichen Schäden. Wann die Strecke wieder freigegeben wird, ist noch unklar. Nach über 11 Stunden hat die Berliner Polizei eine Geiselnahme in einem Supermarkt in Marienfelde beendet.
2: Spezialeinsatzkräfte überwältigten den Täter mit einem Taser und befreiten die Angestellte. Die Frau erlitt einen Schock und kam ins Krankenhaus. Der Geiselnehmer wurde leicht verletzt. Die Geiselnahme hatte am Freitagabend begonnen und einen stundenlangen Großeinsatz der Polizei ausgelöst. Zu seinem Motiv und seiner Identität gibt es bislang keine Angaben. Ulrike Klein, Redaktion.
1: Nach der Beerdigung des früheren iranischen Staatsoberhaupts Khamenei hat das Regime Rache angekündigt. US-Präsident Trump erklärte zugleich, die Gespräche mit dem Iran fortsetzen zu wollen. Medienberichten zufolge verlangen die USA als Voraussetzung ein öffentliches Bekenntnis Teherans zur freien Schifffahrt in der Straße von Hormuz. Eine Stellungnahme des Iran wird dazu noch erwartet. Das Gesundheitssparpaket der Bundesregierung stößt weiter auf Kritik. Der Deutsche Landkreistag warnt vor zusätzlichen Belastungen für Krankenhäuser und einer Verschlechterung der Rettungsdienste. Auch mehrere Bundesländer äußern Bedenken. Bundestag und Bundesrat hatten das Paket gestern beschlossen. Das Porträt der früheren Bundeskanzlerin Merkel sorgt im Berliner Bode-Museum für deutlich mehr Besucher. Seit Beginn der Ausstellung hat sich die Zahl der Gäste fast verdoppelt. Derzeit kommen täglich rund 900 Besucher. Das Gemälde ist noch bis zum 14. Oktober zu sehen. Anschließend soll es als Leihgabe ins Bundeskanzleramt wechseln. Der Deutsche Fußballbund hat sich auf Eckpunkte für einen möglichen Vertrag mit Jürgen Klopp verständigt. Jetzt müssen sich der DFB und Klopps Arbeitgeber Red Bull noch einigen. Beide Seiten zeigen sich zuversichtlich. Heute Abend kämpfen außerdem Norwegen und England um den Einzug ins WM-Halbfinale. In den kommenden Stunden meist klar, bis in den frühen Morgen hinein bewegen sich die Temperaturen zwischen 19 und 11 Grad. Die Aussichten. Der Sonntag präsentiert sich im Norden zunächst noch wolkig. Auch im Osten bilden sich einige Quellwolken. Sonst bleibt es am Tage sonnig oder locker bewölkt und trocken. Die Höchstwerte liegen im Norden zwischen 26 und 31 Grad, sonst zwischen 29 und 35.

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1: Ich bin Felix Becker. Die wichtige Bahnstrecke zwischen Düsseldorf und Köln ist nach einem mutmaßlichen Brandanschlag weiter gesperrt. Sicherheitsbehörden gehen von Sabotage aus. Auf der Internetplattform Indymedia ist ein Bekennerschreiben einer Gruppe aufgetaucht, die den Anschlag für sich reklamiert. Die Bahn spricht von erheblichen Schäden. Wann die Strecke wieder freigegeben wird, ist noch unklar. Nach über 11 Stunden hat die Berliner Polizei eine Geiselnahme in einem Supermarkt in Marienfelde beendet.
2: Spezialeinsatzkräfte überwältigten den Täter mit einem Taser und befreiten die Angestellte. Die Frau erlitt einen Schock und kam ins Krankenhaus. Der Geiselnehmer wurde leicht verletzt. Die Geiselnahme hatte am Freitagabend begonnen und einen stundenlangen Großeinsatz der Polizei ausgelöst. Zu seinem Motiv und seiner Identität gibt es bislang keine Angaben. Ulrike Klein, Redaktion.
1: Das Gesundheitssparpaket der Bundesregierung stößt weiter auf Kritik.

Der Deutsche Landkreistag warnt vor zusätzlichen Belastungen für Krankenhäuser und einer Verschlechterung der Rettungsdienste. Auch mehrere Bundesländer äußern Bedenken. Bundestag und Bundesrat hatten das Paket gestern beschlossen. Hunderttausende Menschen haben sich in Ostchina und Taiwan vor dem Taifun Bawi in Sicherheit gebracht. In Taiwan sind zehntausende Haushalte ohne Strom. Böen erreichen dort bis zu 180 Kilometer pro Stunde. In der chinesischen Stadt Wenzhou wurden fast 900.000 Menschen evakuiert. Der Taifun soll morgen auf die chinesische Küste treffen. Auf den Philippinen kamen durch den Sturm bereits mindestens 17 Menschen ums Leben. Bei der Bundesnetzagentur sind im ersten Halbjahr so viele Beschwerden über die Post eingegangen wie noch nie. Über 35.000 Verbraucher meldeten Probleme mit verlorenen, beschädigten oder verspäteten Briefen und Paketen. Im gleichen Zeitraum des Vorjahres waren es knapp 23.000 Beschwerden. Das Porträt der früheren Bundeskanzlerin Merkel sorgt im Berliner Bode-Museum für deutlich mehr Besucher. Seit Beginn der Ausstellung hat sich die Zahl der Gäste fast verdoppelt. Derzeit kommen täglich rund 900 Besucher. Das Gemälde ist noch bis zum 14. Oktober zu sehen. Anschließend soll es als Leihgabe ins Bundeskanzleramt wechseln. In den kommenden Stunden meist klar, bis in den frühen Morgen hinein bewegen sich die Temperaturen zwischen 19 und 11 Grad. Die Aussichten: Der Sonntag präsentiert sich im Norden zunächst noch wolkig, auch im Osten bilden sich einige Quellwolken. Sonst bleibt es am Tage sonnig oder locker bewölkt und trocken. Die Höchstwerte liegen im Norden zwischen 26 und 31 Grad, sonst zwischen 29 und 35.

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11. Juli 1988. Milli Vanilli sind mit Girl, You Know It's True neu in den Charts. Rob und Fabrice lernen sich Ende der 80er in München bei einem Dance-Workshop kennen. Sie kommen ins Gespräch und verstehen sich direkt super. Sie haben einen ähnlichen Background. Beide kommen aus großen europäischen Städten. Beide stammen aus ärmlichen Verhältnissen und beide wollen als Sänger und Tänzer eine Karriere starten. Das läuft anfangs eher so mittel, bis der Produzent Frank Farian die beiden nach Frankfurt einlädt. Und er hat große Dinge mit ihnen vor. Am ersten Tag singen sie schon einen Song und planen für die nächsten Wochen die ersten Konzerte, sogar schon die erste Tour. Als Frank Farian am Abend aber nochmal über die Aufnahmen drüber hört, erschrickt er. Irgendwie hatte er währenddessen ein gutes Gefühl, aber jetzt ist er so gar nicht mehr zufrieden mit dem, was ihm da zu Ohren kommt. Also lässt er mehrere befreundete Sänger den Part noch einmal singen. Rob und Fabrice bleiben die Rollen als Tänzer und Frontmänner, die nur ihre Lippen bewegen. Und damit landen sie als Milli Vanilli und ja auch in gewisser Form als Mogelpackung ihren ersten

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1: Ich bin Felix Becker. Die wichtige Bahnstrecke zwischen Düsseldorf und Köln ist nach einem mutmaßlichen Brandanschlag weiter gesperrt. Sicherheitsbehörden gehen von Sabotage aus. Auf der Internetplattform Indymedia ist ein Bekennerschreiben einer Gruppe aufgetaucht, die den Anschlag für sich reklamiert. Die Bahn spricht von erheblichen Schäden. Wann die Strecke wieder freigegeben wird, ist noch unklar. Nach über 11 Stunden hat die Berliner Polizei eine Geiselnahme in einem Supermarkt in Marienfelde beendet.
2: Spezialeinsatzkräfte überwältigten den Täter mit einem Taser und befreiten die Angestellte. Die Frau erlitt einen Schock und kam ins Krankenhaus. Der Geiselnehmer wurde leicht verletzt. Die Geiselnahme hatte am Freitagabend begonnen und einen stundenlangen Großeinsatz der Polizei ausgelöst. Zu seinem Motiv und seiner Identität gibt es bislang keine Angaben. Ulrike Klein, Redaktion.
1: Das Gesundheitssparpaket der Bundesregierung stößt weiter auf Kritik. Der Deutsche Landkreistag warnt vor zusätzlichen Belastungen für Krankenhäuser und einer Verschlechterung der Rettungsdienste. Auch mehrere Bundesländer äußern Bedenken. Bundestag und Bundesrat hatten das Paket gestern beschlossen. Hunderttausende Menschen haben sich in Ostchina und Taiwan vor dem Taifun Bawi in Sicherheit gebracht. In Taiwan sind Zehntausende Haushalte ohne Strom. Böen erreichen dort bis zu 180 Kilometer pro Stunde. In der chinesischen Stadt Wenzhou wurden fast 900.000 Menschen evakuiert. Der Taifun soll morgen auf die chinesische Küste treffen. Auf den Philippinen kamen durch den Sturm bereits mindestens 17 Menschen ums Leben. Bei der Bundesnetzagentur sind im ersten Halbjahr so viele Beschwerden über die Post eingegangen wie noch nie. Über 35.000 Verbraucher meldeten Probleme mit verlorenen, beschädigten oder verspäteten Briefen und Paketen. Im gleichen Zeitraum des Vorjahres waren es knapp 23.000 Beschwerden. Das Porträt der früheren Bundeskanzlerin Merkel sorgt im Berliner Bode-Museum für deutlich mehr Besucher. Seit Beginn der Ausstellung hat sich die Zahl der Gäste fast verdoppelt. Derzeit kommen täglich rund 900 Besucher. Das Gemälde ist noch bis zum 14. Oktober zu sehen. Anschließend soll es als Leihgabe ins Bundeskanzleramt wechseln. In den kommenden Stunden meist klar, bis in den frühen Morgen.

Wolken hinein bewegen sich die Temperaturen zwischen 19 und 11 Grad. Die Aussichten: Der Sonntag präsentiert sich im Norden zunächst noch wolkig, auch im Osten bilden sich einige Quellwolken. Sonst bleibt es am Tage sonnig oder locker bewölkt und trocken. Die Höchstwerte liegen im Norden zwischen 26 und 31 Grad, sonst zwischen 29 und 35 Grad.

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1: Ich bin Felix Becker und das war der Tag. Die wichtige Bahnstrecke zwischen Düsseldorf und Köln ist nach einem mutmaßlichen Brandanschlag weiter gesperrt. Sicherheitsbehörden gehen von Sabotage aus. Auf der Internetplattform Indymedia ist ein Bekennerschreiben einer Gruppe aufgetaucht, die den Anschlag für sich reklamiert. Die Bahn spricht von erheblichen Schäden. Wann die Strecke wieder freigegeben wird, ist noch unklar. Nach über 11 Stunden hat die Berliner Polizei eine Geiselnahme in einem Supermarkt in Marienfelde beendet.
2: Spezialeinsatzkräfte überwältigten den Täter mit einem Taser und befreiten die Angestellte. Die Frau erlitt einen Schock und kam ins Krankenhaus. Der Geiselnehmer wurde leicht verletzt. Die Geiselnahme hatte am Freitagabend begonnen und einen stundenlangen Großeinsatz der Polizei ausgelöst. Zu seinem Motiv und seiner Identität gibt es bislang keine Angaben. Ulrike Klein, Redaktion.
1: Das Gesundheitssparpaket der Bundesregierung stößt weiter auf Kritik. Der Deutsche Landkreistag warnt vor zusätzlichen Belastungen für Krankenhäuser und einer Verschlechterung der Rettungsdienste. Auch mehrere Bundesländer äußern Bedenken. Bundestag und Bundesrat hatten das Paket gestern beschlossen. Hunderttausende Menschen haben sich in Ostchina und Taiwan vor dem Taifun Bawi in Sicherheit gebracht. In

Taiwan sind zehntausende Haushalte ohne Strom. Böen erreichen dort bis zu 180 Kilometer pro Stunde. In der chinesischen Stadt Wenzhou wurden fast 900.000 Menschen evakuiert. Der Taifun soll morgen auf die chinesische Küste treffen. Auf den Philippinen kamen durch den Sturm bereits mindestens 17 Menschen ums Leben. Das Porträt der früheren Bundeskanzlerin Merkel sorgt im Berliner Bode-Museum für deutlich mehr Besucher. Seit Beginn der Ausstellung hat sich die Zahl der Gäste fast verdoppelt. Derzeit kommen täglich rund 900 Besucher. Das Gemälde ist noch bis zum 14. Oktober zu sehen. Anschließend soll es als Leihgabe ins Bundeskanzleramt wechseln. Bei der Bundesnetzagentur sind im ersten Halbjahr so viele Beschwerden über die Post eingegangen wie noch nie. Über 35.000 Verbraucher meldeten Probleme mit verlorenen, beschädigten oder verspäteten Briefen und Paketen. Im gleichen Zeitraum des Vorjahres waren es knapp 23.000 Beschwerden. In den kommenden Stunden meist klar, bis in den frühen Morgen hinein bewegen sich die Temperaturen zwischen 19 und 11 Grad. Die Aussichten: Der Sonntag präsentiert sich im Norden zunächst noch wolkig, auch im Osten bilden sich einige Quellwolken. Sonst bleibt es am Tage sonnig oder locker bewölkt und trocken. Die Höchstwerte liegen im Norden zwischen 26 und 31 Grad, sonst zwischen 29 und 35 Grad.

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1: Ich bin Felix Becker und das war der Tag. Die wichtige Bahnstrecke zwischen Düsseldorf und Köln ist nach einem mutmaßlichen Brandanschlag weiter gesperrt. Sicherheitsbehörden gehen von Sabotage aus. Auf der Internetplattform Indymedia ist ein Bekennerschreiben einer Gruppe aufgetaucht, die den Anschlag für sich reklamiert. Die Bahn spricht von erheblichen Schäden. Wann die Strecke wieder freigegeben wird, ist noch unklar. Nach über 11 Stunden hat die Berliner Polizei eine Geiselnahme in einem Supermarkt in Marienfelde beendet.
2: Spezialeinsatzkräfte überwältigten den Täter mit einem Taser und befreiten die Angestellte. Die Frau erlitt einen Schock und kam ins Krankenhaus. Der Geiselnehmer wurde leicht verletzt. Die Geiselnahme hatte am Freitagabend begonnen und einen stundenlangen Großeinsatz der Polizei ausgelöst. Zu seinem Motiv und seiner Identität gibt es bislang keine Angaben. Ulrike Klein, Redaktion.
1: Das Gesundheitssparpaket der Bundesregierung stößt weiter auf Kritik. Der Deutsche Landkreistag warnt vor zusätzlichen Belastungen für Krankenhäuser und einer Verschlechterung der Rettungsdienste. Auch mehrere Bundesländer äußern Bedenken. Bundestag und Bundesrat hatten das Paket gestern beschlossen. Hunderttausende Menschen haben sich in Ostchina und Taiwan vor dem Taifun Bawi in Sicherheit gebracht. In Taiwan sind Zehntausende Haushalte ohne Strom. Böen erreichen dort bis zu 180 Kilometer pro Stunde. In der chinesischen Stadt Wenzhou wurden fast 900.000 Menschen evakuiert. Der Taifun soll morgen auf die chinesische Küste treffen. Auf den Philippinen kamen durch den Sturm bereits mindestens 17 Menschen ums Leben. Das Porträt der früheren Bundeskanzlerin Merkel sorgt im Berliner Bode-Museum für deutlich mehr Besucher. Seit Beginn der Ausstellung hat sich die Zahl der Gäste fast verdoppelt. Derzeit kommen täglich rund 900 Besucher. Das Gemälde ist noch bis zum 14. Oktober zu sehen. Anschließend soll es als Leihgabe ins Bundeskanzleramt wechseln. Bei der Bundesnetzagentur sind im ersten Halbjahr so viele Beschwerden über die Post eingegangen wie noch nie. Über 35.000 Verbraucher meldeten Probleme mit

verlorenen, beschädigten oder verspäteten Briefen und Paketen. Im gleichen Zeitraum des Vorjahres waren es knapp 23.000 Beschwerden. In den kommenden Stunden meist klar, bis in den frühen Morgen hinein bewegen sich die Temperaturen zwischen 19 und 11 Grad. Die Aussichten: Der Sonntag präsentiert sich im Norden zunächst noch wolkig, auch im Osten bilden sich einige Quellwolken. Sonst bleibt es am Tage sonnig oder locker bewölkt und trocken. Die Höchstwerte liegen im Norden zwischen 26 und 31 Grad, sonst zwischen 29 und 35 Grad.

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